0: in die Region verlegt worden. Pistorius sagte, die Einheiten würden nicht unbegrenzt auf einen möglichen Einsatz warten. Eine endgültige Entscheidung über die Rückverlegung steht noch aus. Die Vorstandsvorsitzende der Bundesagentur für Arbeit, Nahles, hält wegen des milliardenschweren Defizits ihrer Behörde eine Erhöhung des Beitrags zur Arbeitslosenversicherung grundsätzlich für möglich. Neben einer Beitragserhöhung kämen auch Darlehen oder ein Zuschuss des Bundes in Frage. Nahles betonte jedoch, dass eine Anhebung der Beiträge derzeit nicht das bevorzugte Ziel sei. Bundesbankpräsident Nagel spricht sich für einen konsequenten Kurs der Europäischen Zentralbank aus. Die Inflation sei weiterhin zu hoch, so Nagel am Rande des EZB-Notenbankforums in Portugal. Nach seiner Einschätzung sollte die Notenbank ihren Kampf gegen die Teuerung fortsetzen und ihren geldpolitischen Kurs nicht voreilig lockern.
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2: Das Wetter mit Julia Kersten. Auch heute erwartet uns ein wechselnder Mix aus Sonne und Wolken. Im Tagesverlauf ist landesweit mit einzelnen Schauern oder Gewittern zu rechnen. Die Temperaturen erreichen Höchstwerte zwischen 20 und 29 Grad. Dazu weht im Nordosten ein frischer Nordwestwind mit starken Böen. In der Nacht beruhigt sich das Wetter meistens, nur an der Küste und in den Alpen schauert es noch etwas. Bei Tiefstwerten zwischen 15 und 10 Grad. Die Aussichten zum Wochenende zeigen vor allem im Norden weiterhin vereinzelte Schauer. An den Küsten sind dabei stürmische Böen möglich. Ansonsten setzt sich die Sonne durch und es bleibt trocken. Der Trend für die kommende Woche zeigt, es bleibt heiter bis wolkig und meist trocken bei 20 bis 31 Grad.

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1: Mit Michael Miem. Mit landesweiten Gedenkveranstaltungen hat Israel an den 1000. Tag seit dem Hamas-Angriff vom 7. Oktober 2023 erinnert. Im ganzen Land gab es Mahnwachen und Kundgebungen. Am Abend fand auf dem Geiselplatz in Tel Aviv eine große Veranstaltung statt. Dabei stand auch das Schicksal der weiterhin festgehaltenen Geiseln im Mittelpunkt. Die Staatsanwaltschaft ermittelt gegen 7 Beschäftigte einer großen Behinderteneinrichtung im schwäbischen Ursberg.
2: Im Raum stehen unter anderem der Verdacht der Misshandlung von Schutzbefohlenen und der falschen Verdächtigung. Auslöser waren Hinweise auf pflegerische Mängel und mögliche Gewalt gegen Menschen mit Behinderung. Die Einrichtung hatte nach eigenen Angaben Polizei und Aufsichtsbehörden selbst eingeschaltet. Die Ermittlungen dauern an.
1: Nach den schweren Erdbeben in Venezuela ist die Zahl der Todesopfer weiter gestiegen. Nach offiziellen Angaben kamen inzwischen mindestens 2.300 Menschen ums Leben, mehr als 11.000 wurden verletzt. Rund 26.000 Menschen sind direkt von der Katastrophe betroffen, weil sie verletzt wurden, ihre Wohnungen verloren haben oder psychologische Hilfe benötigen. Die Rettungs- und Hilfsmaßnahmen dauern weiter an. Russland hat die Ukraine erneut mit einer schweren Angriffswelle aus Kampfdrohnen, Raketen und Marschflugkörpern überzogen. Besonders betroffen war die Hauptstadt Kiew, wo nach Behördenangaben mindestens 10 Menschen getötet und 46 weitere verletzt wurden. Mehrere Gebäude, darunter ein Hotel und Wohnhäuser, gerieten in Brand oder wurden zerstört. Verteidigungsminister Pistorius stellt eine Rückkehr der beiden Bundeswehrschiffe aus Djibouti in Aussicht. Die Schiffe waren als Vorsichtsmaßnahme für einen möglichen Einsatz in der Straße von Hormuz in die Region verlegt worden. Pistorius sagte, die Einheiten würden nicht unbegrenzt auf einen möglichen Einsatz warten. Eine endgültige Entscheidung über die Rückverlegung steht noch aus.

0: aus. Die Vorstandsvorsitzende der Bundesagentur für Arbeit, Nahles, hält wegen des milliardenschweren Defizits ihrer Behörde eine Erhöhung des Beitrags zur Arbeitslosenversicherung grundsätzlich für möglich. Neben einer Beitragserhöhung kämen auch Darlehen oder ein Zuschuss des Bundes in Frage. Nahles betonte jedoch, dass eine Anhebung der Beiträge derzeit nicht das bevorzugte Ziel sei.
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2: Das Wetter mit Julia Kersten. Auch heute erwartet uns ein wechselnder Mix aus Sonne und Wolken. Im Tagesverlauf ist landesweit mit einzelnen Schauern oder Gewittern zu rechnen. Die Temperaturen erreichen Höchstwerte zwischen 20 und 29 Grad. Dazu weht im Nordosten ein frischer Nordwestwind mit starken Böen. In der Nacht beruhigt sich das Wetter meistens, nur an der Küste und in den Alpen schauert es noch etwas. Bei Tiefstwerten zwischen 15 und 10 Grad. Die Aussichten zum Wochenende zeigen vor allem im Norden weiterhin vereinzelte Schauer. An den Küsten sind dabei stürmische Böen möglich. Ansonsten setzt sich die Sonne durch und es bleibt trocken. Der Trend für die kommende Woche zeigt, es bleibt heiter bis wolkig und meist trocken bei 20 bis 31 Grad.

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2: Mit Michael Miem. Mit landesweiten Gedenkveranstaltungen hat Israel an den 1000. Tag seit dem Hamas-Angriff vom 7. Oktober 2023 erinnert. Im ganzen Land gab es Mahnwachen und Kundgebungen. Am Abend fand auf dem Geiselplatz in Tel Aviv eine große Veranstaltung statt. Dabei stand auch das Schicksal der weiterhin festgehaltenen Geiseln im Mittelpunkt. Die Staatsanwaltschaft ermittelt gegen 7 Beschäftigte einer großen Behinderteneinrichtung im schwäbischen Ursberg.
3: Im Raum stehen unter anderem der Verdacht der Misshandlung von Schutzbefohlenen und der falschen Verdächtigung. Auslöser waren Hinweise auf pflegerische Mängel und mögliche Gewalt gegen Menschen mit Behinderung. Die Einrichtung hatte nach eigenen Angaben Polizei und Aufsichtsbehörden selbst eingeschaltet. Die Ermittlungen dauern an.
2: Nach den schweren Erdbeben in Venezuela ist die Zahl der Todesopfer weiter gestiegen. Nach offiziellen Angaben kamen inzwischen mindestens 2.300 Menschen ums Leben. Mehr als 11.000 wurden verletzt. Rund 26.000 Menschen sind direkt von der Katastrophe betroffen, weil sie verletzt wurden, ihre Wohnungen verloren haben oder psychologische Hilfe benötigen. Die Rettungs- und Hilfsmaßnahmen dauern weiter an. Russland hat die Ukraine erneut mit einer schweren Angriffswelle aus Kampfdrohnen, Raketen und Marschflugkörpern überzogen. Besonders betroffen war die Hauptstadt Kiew, wo nach Behördenangaben mindestens 10 Menschen getötet und 46 weitere verletzt wurden. Mehrere Gebäude, darunter ein Hotel und Wohnhäuser, gerieten in Brand oder wurden zerstört. Verteidigungsminister Pistorius stellt eine Rückkehr der beiden Bundeswehrschiffe aus Djibouti in Aussicht. Die Schiffe waren als Vorsichtsmaßnahme für einen möglichen Einsatz in der Straße von Hormuz in die Region verlegt worden. Pistorius sagte, die Einheiten würden nicht unbegrenzt auf einen möglichen Einsatz warten. Eine endgültige Entscheidung über die Rückverlegung steht noch aus. Die Vorstandsvorsitzende der Bundesagentur für Arbeit, Nahles, hält wegen des milliardenschweren Defizits ihrer Behörde eine Erhöhung des Beitrags zur Arbeitslosenversicherung grundsätzlich für möglich. Neben einer Beitragserhöhung kämen auch Darlehen oder ein Zuschuss des Bundes in Frage. Nahles betonte jedoch, dass eine Anhebung der Beiträge derzeit nicht das bevorzugte Ziel sei.
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4: Das Wetter mit Julia Kersten. Auch heute erwartet uns ein wechselnder Mix aus Sonne und Wolken. Im Tag

Tagesverlauf ist landesweit mit einzelnen Schauern oder Gewittern zu rechnen. Die Temperaturen erreichen Höchstwerte zwischen 20 und 29 Grad. Dazu weht im Nordosten ein frischer Nordwestwind mit starken Böen. In der Nacht beruhigt sich das Wetter meistens, nur an der Küste und in den Alpen schauert es noch etwas. Bei Tiefstwerten zwischen 15 und 10 Grad. Die Aussichten zum Wochenende zeigen vor allem im Norden weiterhin vereinzelte Schauer, an den Küsten sind dabei stürmische Böen möglich. Ansonsten setzt sich die Sonne durch und es bleibt trocken. Der Trend für die kommende Woche zeigt, es bleibt heiter bis wolkig und meist trocken bei 20 bis 31 Grad.

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1: Mit Michael Miem. Mit landesweiten Gedenkveranstaltungen hat Israel an den 1000. Tag seit dem Hamas-Angriff vom 7. Oktober 2023 erinnert. Im ganzen Land gab es Mahnwachen und Kundgebungen. Am Abend fand auf dem Geiselplatz in Tel Aviv eine große Veranstaltung statt. Dabei stand auch das Schicksal der weiterhin festgehaltenen Geiseln im Mittelpunkt. Die Staatsanwaltschaft ermittelt gegen 7 Beschäftigte einer großen Behinderteneinrichtung im schwäbischen Ursberg.
2: Im Raum stehen unter anderem der Verdacht der Misshandlung von Schutzbefohlenen und der falschen Verdächtigung. Auslöser waren Hinweise auf pflegerische Mängel und mögliche Gewalt gegen Menschen mit Behinderung. Die Einrichtung hatte nach eigenen Angaben Polizei und Aufsichtsbehörden selbst eingeschaltet. Die Ermittlungen dauern an.
1: Nach den schweren Erdbeben in Venezuela ist die Zahl der Todesopfer weiter gestiegen. Nach offiziellen Angaben kamen inzwischen mindestens 2.300 Menschen ums Leben, mehr als 11.000 wurden verletzt. Rund 26.000 Menschen sind direkt von der Katastrophe betroffen, weil sie verletzt wurden, ihre Wohnungen verloren haben oder psychologische Hilfe benötigen. Die Rettungs- und Hilfsmaßnahmen dauern weiter an. Russland hat die Ukraine erneut mit einer schweren Angriffswelle aus Kampfdrohnen, Raketen und Marschflugkörpern überzogen. Besonders betroffen war die Hauptstadt Kiew, wo nach Behördenangaben mindestens 10 Menschen getötet und 46 weitere verletzt wurden. Mehrere Gebäude, darunter ein Hotel und Wohnhäuser, gerieten in Brand oder wurden zerstört. Verteidigungsminister Pistorius stellt eine Rückkehr der beiden Bundeswehrschiffe aus Djibouti in Aussicht. Die Schiffe waren als Vorsichtsmaßnahme für einen möglichen Einsatz in der Straße von Hormuz in die Region verlegt worden. Pistorius sagte, die Einheiten würden nicht unbegrenzt auf einen möglichen Einsatz warten. Eine endgültige Entscheidung über die Rückverlegung steht noch aus. Die Vorstandsvorsitzende der Bundesagentur für Arbeit, Nahles, hält wegen des milliardenschweren Defizits ihrer Behörde eine Erhöhung des Beitrags zur Arbeitslosenversicherung grundsätzlich für möglich. Neben einer Beitragserhöhung kämen auch Darlehen oder ein Zuschuss des Bundes in Frage. Nahles betonte jedoch, dass eine Anhebung der Beiträge derzeit nicht das bevorzugte Ziel sei.
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3: Das Wetter mit Julia Kersten. Auch heute erwartet uns ein wechselnder Mix aus Sonne und Wolken. Im Tagesverlauf ist landesweit mit einzelnen Schauern oder Gewittern zu rechnen. Die Temperaturen erreichen Höchstwerte zwischen 20 und 29 Grad. Dazu weht im Nordosten ein frischer Nordwestwind mit starken Böen. In der Nacht beruhigt sich das Wetter meistens. Nur an der Küste und in den Alpen schauert es noch etwas. Bei Tiefstwerten zwischen 15 und 10 Grad. Die Aussichten zum Wochenende zeigen vor allem im Norden weiterhin vereinzelte Schauer. An den Küsten sind dabei stürmische Böen möglich. Ansonsten setzt sich die Sonne durch und es bleibt trocken. Der Trend für die kommende Woche zeigt, es bleibt heiter bis wolkig und meist

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1: Für die Meldungen im Studio Michael Miem. Google muss eine Wettbewerbsstrafe in Höhe von über 4 Milliarden Euro zahlen. Der Europäische Gerichtshof bestätigte ein entsprechendes Urteil gegen den Technologiekonzern. Nach Ansicht der Richter hat Google Herstellern von Android-Smartphones und Mobilfunkanbietern unzulässige Vorgaben gemacht, um die marktbeherrschende Stellung seiner Suchmaschine zu sichern. Der deutsche Maschinen- und Anlagenbau hat im Mai einen leichten Rückgang beim Auftragseingang verzeichnet. Nach Angaben des Branchenverbands VDMA lagen die Bestellungen preisbereinigt um 1% unter dem Vorjahresniveau. Während die Nachfrage aus dem Inland zurückging, kamen aus dem Ausland etwas mehr Aufträge. Besonders schwach entwickelte sich das Geschäft mit den Euro-Ländern, während die Bestellung aus Staaten außerhalb des Euroraums deutlich zulegten. Die Spitzen von CDU, CSU und SPD haben sich auf ein umfangreiches Reformpaket mit 34 Maßnahmen verständigt.
2: Geplant sind unter anderem Steuerentlastungen für Millionen Bürger, die Abschaffung der telefonischen Krankschreibung sowie strengere Regeln für Arbeitsunfähigkeitsbescheinigungen ab dem ersten Krankheitstag. Zudem sollen Zukunftsbranchen gezielt gefördert und Berichtspflichten für Unternehmen gegenüber Behörden deutlich reduziert werden. Nach Angaben der Koalition sollen die Maßnahmen Wirtschaft und Sozialstaat stärken.
1: Mit landesweiten Gedenkveranstaltungen hat Israel an den 1000. Tag seit dem Hamas-Angriff vom 7. Oktober 2023 erinnert. Im ganzen Land gab es Mahnwachen und Kundgebungen. Am Abend fand auf dem Geiselplatz in Tel Aviv eine große Veranstaltung statt. Dabei stand auch das Schicksal der weiterhin festgehaltenen Geiseln im Mittelpunkt. Verteidigungsminister Pistorius stellt eine Rückkehr der beiden Bundeswehrschiffe aus Djibouti in Aussicht. Die Schiffe waren als Vorsichtsmaßnahme für einen möglichen Einsatz in der Straße von Hormuz in die Region verlegt worden. Pistorius sagte, die Einheiten würden nicht unbegrenzt auf einen möglichen Einsatz warten. Eine endgültige Entscheidung über die Rückverlegung steht noch aus. Die Vorstandsvorsitzende der Bundesagentur für Arbeit, Nahles, hält wegen des milliardenschweren Defizits ihrer Behörde eine Erhöhung des Beitrags zur Arbeitslosenversicherung grundsätzlich für möglich. Neben einer Beitragserhöhung kämen auch Darlehen oder ein Zuschuss des Bundes in Frage. Nahles betonte jedoch, dass eine Anhebung der Beiträge derzeit nicht das bevorzugte Ziel sei.
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3: Das Wetter mit Julia Kersten. Auch heute erwartet uns ein wechselnder Mix aus Sonne und Wolken. Im Tagesverlauf ist landesweit mit einzelnen Schauern oder Gewittern zu rechnen. Die Temperaturen erreichen Höchstwerte zwischen 20 und 29 Grad. Dazu weht im Nordosten ein frischer Nordwestwind mit starken Böen. In der Nacht beruhigt sich das Wetter meistens, nur an der Küste und in den Alpen schauert es noch etwas. Bei Tiefstwerten zwischen 15 und 10 Grad. Die Aussichten zum Wochenende zeigen vor allem im Norden weiterhin vereinzelte Schauer. An den Küsten sind dabei stürmische Böen möglich. Ansonsten setzt sich die Sonne durch und es bleibt trocken. Der Trend für die kommende Woche zeigt, es bleibt heiter bis wolkig und meist trocken bei 20 bis 31 Grad.

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1: Für die Meldungen im Studio Michael Miem. Google muss eine Wettbewerbsstrafe in Höhe von über 4 Milliarden Euro zahlen. Der Europäische Gerichtshof bestätigte ein entsprechendes Urteil gegen den Technologiekonzern. Nach Ansicht der Richter hat Google Herstellern von Android-Smartphones und Mobilfunkanbietern unzulässige Vorgaben gemacht, um die marktbeherrschende Stellung seiner Suchmaschine zu sichern. Der deutsche Maschinen- und Anlagenbau hat im Mai einen leichten Rückgang beim Auftragseingang verzeichnet. Nach Angaben des Branchenverbands VDMA lagen die Bestellungen preisbereinigt um 1% unter dem Vorjahresniveau. Während die Nachfrage aus dem Inland zurückging, kamen aus dem Ausland etwas mehr Aufträge. Besonders schwach entwickelte sich das Geschäft mit den Euro-Ländern, während die Bestellungen aus Staaten außerhalb des Euroraums deutlich zulegten. Die Spitzen von CDU, CSU und SPD haben sich auf ein umfangreiches Reformpaket mit 34 Maßnahmen verständigt.
2: Geplant sind unter anderem Steuerentlastungen für Millionen Bürger, die Abschaffung der telefonischen Krankschreibung sowie strengere Regeln für Arbeitsunfähigkeitsbescheinigungen ab dem ersten Krankheitstag. Zudem sollen Zukunftsbranchen gezielt gefördert und Berichtspflichten für Unternehmen gegenüber Behörden deutlich reduziert werden. Nach Angaben der Koalition sollen die Maßnahmen Wirtschaft und Sozialstaat stärken.
1: Mit landesweiten Gedenkveranstaltungen hat Israel an den 1000. Tag seit dem Hamas-Angriff vom 7. Oktober 2023 erinnert. Im ganzen Land gab es Mahnwachen und Kundgebungen. Am Abend fand auf dem Geiselplatz in Tel Aviv eine große Veranstaltung statt. Dabei stand auch das Schicksal der weiterhin festgehaltenen Geiseln im Mittelpunkt. Verteidigungsminister Pistorius stellt eine Rückkehr der beiden Bundeswehrschiffe aus Djibouti in Aussicht. Die Schiffe waren als Vorsichtsmaßnahme für einen möglichen Einsatz in der Straße von Hormuz in die Region verlegt worden. Pistorius sagte, die Einheiten würden nicht unbegrenzt auf einen möglichen Einsatz warten. Eine endgültige Entscheidung über die Rückverlegung steht noch aus. Die Vorstandsvorsitzende der Bundesagentur für Arbeit, Nahles, hält wegen des milliardenschweren Defizits ihrer Behörde eine Erhöhung des Beitrags zur Arbeitslosenversicherung grundsätzlich für möglich. Neben einer Beitragserhöhung kämen auch Darlehen oder ein Zuschuss des Bundes in Frage. Nahles betonte jedoch, dass eine Anhebung der Beiträge derzeit nicht das bevorzugte Ziel sei.
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3: Das Wetter mit Julia Kersten. Auch heute erwartet uns ein wechselnder Mix aus Sonne und Wolken. Im Tagesverlauf ist landesweit mit einzelnen Schauern oder Gewittern zu rechnen. Die Temperaturen erreichen Höchstwerte zwischen 20 und 29 Grad. Dazu weht im Nordosten ein frischer Nordwestwind mit starken Böen. In der Nacht beruhigt sich das Wetter meistens, nur an der Küste und in den Alpen schauert es noch etwas. Bei Tiefstwerten zwischen 15 und 10 Grad. Die Aussichten zum Wochenende zeigen vor allem im Norden weiterhin vereinzelte Schauer. An den Küsten sind dabei stürmische Böen möglich. Ansonsten setzt sich die Sonne durch und es bleibt trocken. Der Trend für die kommende Woche zeigt, es bleibt heiter bis wolkig und meist trocken bei 20 bis 31 Grad.

0: 90 210, Sibylle Becker.
1: Noch jetzt.
0: Hallo Sarah, lass mich raten. Nach deiner Stimme zu urteilen, bist du eine selbstbewusste Frau, die auch mal unliebsame Entscheidungen treffen kann, richtig? Ach, Politesse bist du. Na, hab ich's doch gewusst. Ja, eure Zunft wird gar nicht genügend gewürdigt. Das kann ich gut verstehen. Da geht ihr raus bei Regen und Hagel und kümmert euch im Dienste des Allgemeinwohls. Wo würden wir denn hinkommen, wenn jeder parkt, wo er will? Mein Reden, Sarah. Wie kommt die alte Dame zum Bäcker, wenn überall die Autos auf den Gehwegen stehen? Ich gehe sogar weiter. Das sind Verkehrsrüpel, die nichts begriffen haben. Armen Kindern wird der Fahrradweg versperrt, müssen auf die Straße ausweichen und dann... Schlimm ist das. Ich sage nur, schlimme Zeiten. Aber warum rufst du eigentlich bei mir an, Sarah? Was? Du hast meinen Wagen abschleppen lassen? Das glaube ich ja wohl nicht. Blöde Knöchelkuh. Frechheit. Aufgepluderte Emanzentante. Nur weil ihr Mann sie abends Bier holen lässt, muss sie das an unschuldigen Verkehrsteilnehmern auslassen. Schluss für heute. Eure Sibylle Becker.

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0: Wettbewerbsstrafe in Höhe von über 4 Milliarden Euro zahlen. Der Europäische Gerichtshof bestätigte ein entsprechendes Urteil gegen den Technologiekonzern. Nach Ansicht der Richter hat Google Herstellern von Android-Smartphones und Mobilfunkanbietern unzulässige Vorgaben gemacht, um die marktbeherrschende Stellung seiner Suchmaschine zu sichern. Der deutsche Maschinen- und Anlagenbau hat im Mai einen leichten Rückgang beim Auftragseingang verzeichnet. Nach Angaben des Branchenverbands VDMA lagen die Bestellungen preisbereinigt um 1% unter dem Vorjahresniveau. Während die Nachfrage aus dem Inland zurückging, kamen aus dem Ausland etwas mehr Aufträge. Besonders schwach entwickelte sich das Geschäft mit den Euro-Ländern, während die Bestellung aus Staaten außerhalb des Euroraums deutlich zulegten. Die Spitzen von CDU, CSU und SPD haben sich auf ein umfangreiches Reformpaket mit 34 Maßnahmen verständigt.
1: Geplant sind unter anderem Steuerentlastungen für Millionen Bürger, die Abschaffung der telefonischen Krankschreibung sowie strengere Regeln für Arbeitsunfähigkeitsbescheinigungen ab dem ersten Krankheitstag. Zudem sollen Zukunftsbranchen gezielt gefördert und Berichtspflichten für Unternehmen gegenüber Behörden deutlich reduziert werden. Nach Angaben der Koalition sollen die Maßnahmen Wirtschaft und Sozialstaat stärken.
0: Mit landesweiten Gedenkveranstaltungen hat Israel an den 1000. Tag seit dem Hamas-Angriff vom 7. Oktober 2023 erinnert. Im ganzen Land gab es Mahnwachen und Kundgebungen. Am Abend fand auf dem Geiselplatz in Tel Aviv eine große Veranstaltung statt. Dabei stand auch das Schicksal der weiterhin festgehaltenen Geiseln im Mittelpunkt. Verteidigungsminister Pistorius stellt eine Rückkehr der beiden Bundeswehrschiffe aus Djibouti in Aussicht. Die Schiffe waren als Vorsichtsmaßnahme für einen möglichen Einsatz in der Straße von Hormuz in die Region verlegt worden. Pistorius sagte, die Einheiten würden nicht unbegrenzt auf einen möglichen Einsatz warten. Eine endgültige Entscheidung über die Rückverlegung steht noch aus. Die Vorstandsvorsitzende der Bundesagentur für Arbeit, Nahles, hält wegen des milliardenschweren Defizits ihrer Behörde eine Erhöhung des Beitrags zur Arbeitslosenversicherung grundsätzlich für möglich. Neben einer Beitragserhöhung kämen auch Darlehen oder ein Zuschuss des Bundes in Frage. Nahles betonte jedoch, dass eine Anhebung der Beiträge derzeit nicht das bevorzugte Ziel sei.
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3: Das Wetter mit Julia Kersten. Auch heute erwartet uns ein wechselnder Mix aus Sonne und Wolken. Im Tagesverlauf ist landesweit mit einzelnen Schauern oder Gewittern zu rechnen. Die Temperaturen erreichen Höchstwerte zwischen 20 und 29 Grad. Dazu weht im Nordosten ein frischer Nordwestwind mit starken Böen. In der Nacht beruhigt sich das Wetter meistens, nur an der Küste und in den Alpen schauert es noch etwas. Bei Tiefstwerten zwischen 15 und 10 Grad. Die Aussichten zum Wochenende zeigen vor allem im Norden weiterhin vereinzelte Schauer. An den Küsten sind dabei stürmische Böen möglich. Ansonsten setzt sich die Sonne durch und es bleibt trocken. Der Trend für die kommende Woche zeigt, es bleibt heiter bis wolkig und meist trocken bei 20 bis 31 Grad.

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1: Dies ist die tragische Geschichte eines verkorksten Liedes. Ich ging damals frohen Mutes ins Studio und nahm mein selbstverfasstes Lied auf. Ein Lied so recht für junge Menschen von heute. Doch dann kam ein Produzent und entfernte alle Worte, die seiner Meinung nach jugendgefährdend oder zweideutig wären. Hier ist das Ergebnis.

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1: Mit Michael Miem. Die Behandlung von Ebola-Patienten in Afrika.

0: Google Herstellern von Android-Smartphones und Mobilfunkanbietern unzulässige Vorgaben gemacht, um die marktbeherrschende Stellung seiner Suchmaschine zu sichern. Der deutsche Maschinen- und Anlagenbau hat im Mai einen leichten Rückgang beim Auftragseingang verzeichnet. Nach Angaben des Branchenverbands VDMA lagen die Bestellungen preisbereinigt um 1% unter dem Vorjahresniveau. Während die Nachfrage aus dem Inland zurückging, kamen aus dem Ausland etwas mehr Aufträge. Besonders schwach entwickelte sich das Geschäft mit den Euro-Ländern, während die Bestellungen aus Staaten außerhalb des Euroraums deutlich zulegten. Die Spitzen von CDU, CSU und SPD haben sich auf ein umfangreiches Reformpaket mit 34 Maßnahmen verständigt.
1: Geplant sind unter anderem Steuerentlastungen für Millionen Bürger, die Abschaffung der telefonischen Krankschreibung sowie strengere Regeln für Arbeitsunfähigkeitsbescheinigungen ab dem ersten Krankheitstag. Zudem sollen Zukunftsbranchen gezielt gefördert und Berichtspflichten für Unternehmen gegenüber Behörden deutlich reduziert werden. Nach Angaben der Koalition sollen die Maßnahmen Wirtschaft und Sozialstaat stärken.
0: Mit landesweiten Gedenkveranstaltungen hat Israel an den 1000. Tag seit dem Hamas-Angriff vom 7. Oktober 2023 erinnert. Im ganzen Land gab es Mahnwachen und Kundgebungen. Am Abend fand auf dem Geiselplatz in Tel Aviv eine große Veranstaltung statt. Dabei stand auch das Schicksal der weiterhin festgehaltenen Geiseln im Mittelpunkt. Verteidigungsminister Pistorius stellt eine Rückkehr der beiden Bundeswehrschiffe aus Djibouti in Aussicht. Die Schiffe waren als Vorsichtsmaßnahme für einen möglichen Einsatz in der Straße von Hormuz in die Region verlegt worden. Pistorius sagte, die Einheiten würden nicht unbegrenzt auf einen möglichen Einsatz warten. Eine endgültige Entscheidung über die Rückverlegung steht noch aus.
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3: Das Wetter mit Julia Kersten. Auch heute erwartet uns ein wechselnder Mix aus Sonne und Wolken. Im Tagesverlauf ist landesweit mit einzelnen Schauern oder Gewittern zu rechnen. Die Temperaturen erreichen Höchstwerte zwischen 20 und 29 Grad. Dazu weht im Nordosten ein frischer Nordwestwind mit starken Böen. In der Nacht beruhigt sich das Wetter meistens, nur an der Küste und in den Alpen schauert es noch etwas. Bei Tiefstwerten zwischen 15 und 10 Grad. Die Aussichten zum Wochenende zeigen vor allem im Norden weiterhin vereinzelte Schauer. An den Küsten sind dabei stürmische Böen möglich. Ansonsten setzt sich die Sonne durch und es bleibt trocken. Der Trend für die kommende Woche zeigt, es bleibt heiter bis wolkig und meist trocken bei 20 bis 31 Grad.

0: 90210, Sibylle Becker. Hallo Bianca, nicht schüchtern sein. Frag einfach die Tante Sibylle. Politik, oh, hauer, hauer. Nun ja, ein paar Dinge kann ich dir schon darüber erklären. Also, Politiker sind die in den Parteien. Da gibt es die Sozialdemokraten, die Christdemokraten, dann aber auch die Christlich-Sozialdemokraten, Freien Demokraten und Gründemokraten. Ach, die machen so dies und das. Die machen Debatten und Debakel und Debüs und... Da kommt schon was raus am Ende. Kontroversen, kleine Koalition, große Koalition. Das ist dann übrigens die CPSDFO Grün, oder so ähnlich. Politik erkennst du am besten, wenn wieder mal Wahl ist. Dann stehen nämlich überall nette Onkels und schenken dir Luftballons. Ho, was meinst du, wenn die Politik nicht wäre? Da würdest du ja nur noch machen, was du möchtest. Keiner sagt dir, was du zu tun hast und liegst den ganzen Tag auf der faulen Haut und isst Gummibären. Das kann doch nicht gut sein, oder? Bianca, das verstehst du noch nicht. Tschüss! Tja, meine Lieben, Politik ist für mich wie Schiffe versenken, nur mit weniger Kreuzen. In diesem Sinne, tschüss, eure Sibylle Becker.
1: L'Allemagne, 3 points.

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1: Mit Michael Miem. Die Behandlung von Ebola-Patienten in Afrika gestaltet sich äußerst schwierig. Im Osten der Demokratischen Republik Kongo haben aufgebrachte Anwohner ein Ebola-Behandlungszentrum in Brand gesetzt. Dabei wurde ein Polizist getötet, zwei weitere Menschen wurden verletzt. Nach Angaben der Behörden flohen mehrere Ebola-Patienten sowie Menschen mit Verdacht auf eine Infektion aus der Einrichtung. Die Gesundheitsbehörden befürchten dadurch eine weitere Ausbreitung des Virus. Google muss eine Wettbewerbsstrafe in Höhe von über 4 Milliarden Euro zahlen. Der Europäische Gerichtshof bestätigte ein entsprechendes Urteil gegen den Technologiekonzern. Nach Ansicht der Richter

0: Euro-Ländern, während die Bestellung aus Staaten außerhalb des Euroraums deutlich zulegten. Die Spitzen von CDU, CSU und SPD haben sich auf ein umfangreiches Reformpaket mit 34 Maßnahmen verständigt.
1: Geplant sind unter anderem Steuerentlastungen für Millionen Bürger, die Abschaffung der telefonischen Krankschreibung sowie strengere Regeln für Arbeitsunfähigkeitsbescheinigungen ab dem ersten Krankheitstag. Zudem sollen Zukunftsbranchen gezielt gefördert und Berichtspflichten für Unternehmen gegenüber Behörden deutlich reduziert werden. Nach Angaben der Koalition sollen die Maßnahmen Wirtschaft und Sozialstaat stärken.
0: Mit landesweiten Gedenkveranstaltungen hat Israel an den 1000. Tag seit dem Hamas-Angriff vom 7. Oktober 2023 erinnert. Im ganzen Land gab es Mahnwachen und Kundgebungen. Am Abend fand auf dem Geiselplatz in Tel Aviv eine große Veranstaltung statt. Dabei stand auch das Schicksal der weiterhin festgehaltenen Geiseln im Mittelpunkt. Verteidigungsminister Pistorius stellt eine Rückkehr der beiden Bundeswehrschiffe aus Djibouti in Aussicht. Die Schiffe waren als Vorsichtsmaßnahme für einen möglichen Einsatz in der Straße von Hormuz in die Region verlegt worden. Pistorius sagte, die Einheiten würden nicht unbegrenzt auf einen möglichen Einsatz warten. Eine endgültige Entscheidung über die Rückverlegung steht noch aus.
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3: Das Wetter mit Julia Kersten. Auch heute erwartet uns ein wechselnder Mix aus Sonne und Wolken. Im Tagesverlauf ist landesweit mit einzelnen Schauern oder Gewittern zu rechnen. Die Temperaturen erreichen Höchstwerte zwischen 20 und 29 Grad. Dazu weht im Nordosten ein frischer Nordwestwind mit starken Böen. In der Nacht beruhigt sich das Wetter meistens, nur an der Küste und in den Alpen schauert es noch etwas. Bei Tiefstwerten zwischen 15 und 10 Grad. Die Aussichten zum Wochenende zeigen vor allem im Norden weiterhin vereinzelte Schauer. An den Küsten sind dabei stürmische Böen möglich. Ansonsten setzt sich die Sonne durch und es bleibt trocken. Der Trend für die kommende Woche zeigt, es bleibt heiter bis wolkig und meist trocken bei 20 bis 31 Grad.

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0: 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Es ist 11 Uhr. 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
1: Mit Michael Miem. Die Behandlung von Ebola-Patienten in Afrika gestaltet sich äußerst schwierig. Im Osten der Demokratischen Republik Kongo haben aufgebrachte Anwohner ein Ebola-Behandlungszentrum in Brand gesetzt. Dabei wurde ein Polizist getötet, zwei weitere Menschen wurden verletzt. Nach Angaben der Behörden flohen mehrere Ebola-Patienten sowie Menschen mit Verdacht auf eine Infektion aus der Einrichtung. Die Gesundheitsbehörden befürchten dadurch eine weitere Ausbreitung des Virus. Google muss eine Wettbewerbsstrafe in Höhe von über 4 Milliarden Euro zahlen. Der Europäische Gerichtshof bestätigte ein entsprechendes Urteil gegen den Technologiekonzern. Nach Ansicht der Richter hat Google Herstellern von Android-Smartphones und Mobilfunkanbietern unzulässige Vorgaben gemacht, um die marktbeherrschende Stellung seiner Suchmaschine zu sichern. Der deutsche Maschinen- und Anlagenbau hat im Mai einen leichten Rückgang beim Auftragseingang verzeichnet. Nach Angaben des Branchenverbands VDMA lagen die Bestellungen preisbereinigt um 1% unter dem Vorjahresniveau. Während die Nachfrage aus dem Inland zurückging, kamen aus dem Ausland etwas mehr Aufträge. Besonders schwach entwickelte sich das Geschäft mit

0: Gedenkveranstaltungen hat Israel an den 1000. Tag seit dem Hamas-Angriff vom 7. Oktober 2023 erinnert. Im ganzen Land gab es Mahnwachen und Kundgebungen. Am Abend fand auf dem Geiselplatz in Tel Aviv eine große Veranstaltung statt. Dabei stand auch das Schicksal der weiterhin festgehaltenen Geiseln im Mittelpunkt. Verteidigungsminister Pistorius stellt eine Rückkehr der beiden Bundeswehrschiffe aus Djibouti in Aussicht. Die Schiffe waren als Vorsichtsmaßnahme für einen möglichen Einsatz in der Straße von Hormuz in die Region verlegt worden. Pistorius sagte, die Einheiten würden nicht unbegrenzt auf einen möglichen Einsatz warten. Eine endgültige Entscheidung über die Rückverlegung steht noch aus.
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2: Das Wetter mit Julia Kersten. Auch heute erwartet uns ein wechselnder Mix aus Sonne und Wolken. Im Tagesverlauf ist landesweit mit einzelnen Schauern oder Gewittern zu rechnen. Die Temperaturen erreichen Höchstwerte zwischen 20 und 29 Grad. Dazu weht im Nordosten ein frischer Nordwestwind mit starken Böen. In der Nacht beruhigt sich das Wetter meistens, nur an der Küste und in den Alpen schauert es noch etwas. Bei Tiefstwerten zwischen 15 und 10 Grad. Die Aussichten zum Wochenende zeigen vor allem im Norden weiterhin vereinzelte Schauer. An den Küsten sind dabei stürmische Böen möglich. Ansonsten setzt sich die Sonne durch und es bleibt trocken. Der Trend für die kommende Woche zeigt, es bleibt heiter bis wolkig und meist trocken bei 20 bis 31 Grad.

0: Seid ihr alle da?
1: Ja, ja, ja.
2: Klaus-Dieter hat Husten.
0: In Afrika ist

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90 210, Sibylle Becker. Hallo René, woran fehlt es bei dir? An guten Schlagzeilen? Aha, dann arbeitest du wohl an der Presse. Ja, Zeitung machen ist nicht ganz einfach. Aber so eine fett gedruckte Überschrift kann doch nicht so schwer sein. Da musst du dir irgendwas ausdenken. Ist doch egal, prüf doch keiner nach. Ach, Quatschkram. Die Leute wollen nicht informiert, sondern unterhalten werden. Richtig. Ach, du kannst doch viel härter rangehen. Schau mal. Wahnsinn beim Lotto. Rentner macht 7 Kreuze. Oder Fastfood-Kette gesteht, weder Fleisch noch Fisch. Das ist schön. Kanzler will mehr Diäten. So in der Richtung. Ja, genau. Und das Ganze noch exklusiv. Apropos, wie findest du, Sibylle Becker will die Weltherrschaft? Ja, vielleicht treibt das die Quoten dieser Sendung ein wenig nach vorn. Zum Schreiben dieser Schlagzeilen würde ich dir auch mein Haus auf Mallorca überlassen. Mit Flug und Auto und so. Hm? Sag mal, für welche Zeitung schreibst du denn überhaupt? Kleingartenverein Primelblüte? Dafür quatschen mir die Ohren voll. Tschüss, bestechlicher Pressefuzzi. Dafür opfert man sein Geld, Zeit, als ob man nicht genügend Affären am Hals hat. Das war's für heute unter 90210. Eure Sibylle Becker.

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1: Mit Michael Mihm. Zum Auftakt der irischen EU-Ratspräsidentschaft hat Irlands Regierungschef Martin die Mitgliedstaaten zu Kompromissen beim nächsten langfristigen EU-Haushalt aufgerufen. Deutschland und andere Länder dürften nicht an Maximalforderungen festhalten, so Martin. Ohne Zugeständnisse werde es keine Einigung über den Finanzrahmen für die Jahre 2028 bis 2034 geben. Die Spitzen von Union und SPD haben angekündigt, ihr beschlossenes Reformpaket konsequent umzusetzen. Bundeskanzler Merz betonte, die vereinbarten Maßnahmen sollten nicht nur auf dem Papier stehen, sondern verwirklicht werden. SPD-Chef Klingbeil forderte, die Reformen nun zügig auf den Weg zu bringen und sich nicht in Detaildebatten zu verlieren. Erfurt steht dieses Wochenende vor einer außergewöhnlichen Belastungsprobe. Dort findet der Bundesparteitag der AfD in der Messe Erfurt statt. Zudem sind zahlreiche Demonstrationen angekündigt. Der Innenminister von Thüringen, Georg Mayer.
2: Es wird eine Herausforderung, das ist klar. Wir wissen, dass sehr viele Demonstranten anreisen, in geringer Anzahl, aber es werden welche dabei sein, die gewaltbereit sind. Wir bereiten uns auch auf eine schwierige Lage vor. Wir haben auch ausreichend Kräfte da, auch aus anderen Bundesländern. Also wir sind nach meinem Dafürhalten gut vorbereitet. Diejenigen, die jetzt zur Blockade aufrufen, weil sie sagen, die Partei ist verfassungswidrig, die machen sich doch unglaubwürdig, wenn man selbst gegen die Verfassung verstößt. Und es ist reine Wahlkampfhilfe für die AfD. Deshalb mein Appell, friedlicher Protest ist völlig in Ordnung, ist auch gut, gehört zu einer Demokratie dazu. Parteitag soll stattfinden. Also mehr gilt es dazu nicht zu sagen.
1: Besucher müssen sich auf umfangreiche Straßensperrungen, Verkehrsbehinderungen sowie Einschränkungen im Nah- und Fernverkehr einstellen. Polizei und Staat sind mit einem Großaufgebot

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1: Das Wetter mit Julia Kersten. Auch heute erwartet uns ein wechselnder Mix aus Sonne und Wolken. Im Tagesverlauf ist landesweit mit einzelnen Schauern oder Gewittern zu rechnen. Die Temperaturen erreichen Höchstwerte zwischen 20 und 29 Grad. Dazu weht im Nordosten ein frischer Nordwestwind mit starken Böen. In der Nacht beruhigt sich das Wetter meistens, nur an der Küste und in den Alpen schauert es noch etwas, bei Tiefstwerten zwischen 15 und 10 Grad. Die Aussichten zum Wochenende zeigen vor allem im Norden weiterhin vereinzelte Schauer, an den Küsten sind dabei stürmische Böen möglich. Ansonsten setzt sich die Sonne durch und es bleibt trocken. Der Trend für die kommende Woche zeigt, es bleibt heiter bis wolkig und meist trocken bei 20 bis 31 Grad.

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1: Mit Michael Mihm. Zum Auftakt der irischen EU-Ratspräsidentschaft hat Irlands Regierungschef Martin die Mitgliedstaaten zu Kompromissen beim nächsten langfristigen EU-Haushalt aufgerufen. Deutschland und andere Länder dürften nicht an Maximalforderungen festhalten, so Martin. Ohne Zugeständnisse werde es keine Einigung über den Finanzrahmen für die Jahre 2028 bis 2034 geben. Die Spitzen von Union und SPD haben angekündigt, ihr beschlossenes Reformpaket konsequent umzusetzen. Bundeskanzler Merz betonte, die vereinbarten Maßnahmen sollten nicht nur auf dem Papier stehen, sondern verwirklicht werden. SPD-Chef Klingbeil forderte, die Reformen nun zügig auf den Weg zu bringen und sich nicht in Detaildebatten zu verlieren. Erfurt steht dieses Wochenende vor einer außergewöhnlichen Belastungsprobe. Dort findet der Bundesparteitag der AfD in der Messe Erfurt statt. Zudem sind zahlreiche Demonstrationen angekündigt. Der Innenminister von Thüringen, Georg Mayer.
2: Es wird eine Herausforderung, das ist klar. Wir wissen, dass sehr viele Demonstranten anreisen, in geringer Anzahl, aber es werden welche dabei sein, die gewaltbereit sind. Wir bereiten uns auch auf eine schwierige Lage vor. Wir haben auch ausreichend Kräfte da, auch aus anderen Bundesländern. Also wir sind nach meinem Dafürhalten gut vorbereitet. Diejenigen, die jetzt zur Blockade aufrufen, weil sie sagen, die Partei ist verfassungswidrig, die machen sich doch unglaubwürdig, wenn man selbst gegen die Verfassung verstößt. Das ist reine Wahlkampfhilfe für die AfD. Deshalb mein Appell, friedlicher Protest ist völlig in Ordnung, ist auch gut, gehört zu einer Demokratie dazu. Parteitag soll stattfinden. Also mehr gilt es dazu nicht zu sagen.
1: Besucher müssen sich auf umfangreiche Straßensperrungen, Verkehrsbehinderungen sowie Einschränkungen im Nah- und Fernverkehr einstellen. Polizei und Staat sind mit einem Großaufgebot im Einsatz und empfehlen eine frühzeitige Anreise. Die Behandlung von Ebola-Patienten in Afrika gestaltet sich äußerst schwierig. Im Osten der Demokratischen Republik Kongo haben aufgebrachte Anwohner ein Ebola-Behandlungszentrum in Brand gesetzt. Dabei wurde ein Polizist getötet, zwei weitere Menschen wurden verletzt. Nach Angaben der Behörden flohen mehrere Ebola-Patienten sowie Menschen mit Verdacht auf eine Infektion aus der Einrichtung. Die Gesundheitsbehörden befürchten dadurch eine weitere Ausbreitung des Virus.
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vereinzelte Schauer, an den Küsten sind dabei stürmische Böen möglich. Ansonsten setzt sich die Sonne durch und es bleibt trocken. Der Trend für die kommende Woche zeigt, es bleibt heiter bis wolkig und meist trocken bei 20 bis 31 Grad.

90210, Sibylle Becker. Hallo Mike, was brennt dir auf der Seele? Was für eine Frage. Nun gut, ich werde versuchen, dich ein wenig aufzuklären. Jojo, schreib ruhig mit. Also, mit der Pubertät verhält sich das folgendermaßen. Gehen wir in die Zeit davor zurück. Richtig, zurück mit CK. Als Baby fanden es alle süß, wenn du dir den Pudding in die Haare geschmiert hast. Dann lachten sie irgendwann, wenn du dein erstes Schimpfwort aussprechen konntest. Oh genau, dies wäre so ein schlimmes Wort. Dann in Zeiten, wo du völlig mit Fingerfarbe beschmiert aus der Schule kamst, fand dich die Mami knuddelig. Und als du deiner ersten Freundin sofort einen Kuss auf die Backe gedrückt hast, wurde sie ganz rot vor Stolz. Naja, das kommt ja nun. Also, wenn du irgendwann die ganzen Sachen eben wieder mal machst und kriegst voll eine gelangt, ja, dann bist du pubertiert und erwachsen. Siehst du, so einfach ist das. Den Rest soll die Mami dir erzählen. Tschüss, Mike. Ja, meine Lieben, so ist der Lauf des Lebens. Fängt mit Sabbern an und endet auch so. In diesem Sinne, bis zum nächsten Mal. Eure Sibylle Becker.

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1: Mit Michael Mihm. Zum Auftakt der irischen EU-Ratspräsidentschaft hat Irlands Regierungschef Martin die Mitgliedstaaten zu Kompromissen beim nächsten langfristigen EU-Haushalt aufgerufen. Deutschland und andere Länder dürften nicht an Maximalforderungen festhalten, so Martin. Ohne Zugeständnisse werde es keine Einigung über den Finanzrahmen für die Jahre 2028 bis 2034 geben. Die Spitzen von Union und SPD haben angekündigt, ihr beschlossenes Reformpaket konsequent umzusetzen. Bundeskanzler Merz betonte, die vereinbarten Maßnahmen sollten nicht nur auf dem Papier stehen, sondern verwirklicht werden. SPD-Chef Klingbeil forderte, die Reformen nun zügig auf den Weg zu bringen und sich nicht in Detaildebatten zu verlieren. Erfurt steht dieses Wochenende vor einer außergewöhnlichen Belastungsprobe. Dort findet der Bundesparteitag der AfD in der Messe Erfurt statt. Zudem sind zahlreiche Demonstrationen angekündigt. Der Innenminister von Thüringen, Georg Mayer.
2: Es wird eine Herausforderung, das ist klar. Wir wissen, dass sehr viele Demonstranten anreisen, in geringer Anzahl, aber es werden welche dabei sein, die gewaltbereit sind. Wir bereiten uns auch auf eine schwierige Lage vor. Wir haben auch ausreichend Kräfte da, auch aus anderen Bundesländern. Also wir sind nach meinem Dafürhalten gut vorbereitet. Diejenigen, die jetzt zur Blockade aufrufen, weil sie sagen, die Partei ist verfassungswidrig, die machen sich doch unglaubwürdig, wenn man selbst gegen die Verfassung verstößt. Und es ist reine Wahlkampfhilfe für die AfD. Deshalb mein Appell, friedlicher Protest ist völlig in Ordnung, ist auch gut, gehört zu einer Demokratie dazu. Parteitag soll stattfinden. Also mehr gilt es dazu nicht zu sagen.
1: Besucher müssen sich auf umfangreiche Straßensperrungen, Verkehrsbehinderungen sowie Einschränkungen im Nah- und Fernverkehr einstellen. Polizei und Staat sind mit einem Großaufgebot im Einsatz und empfehlen eine frühzeitige Anreise. Die Behandlung von Ebola-Patienten in Afrika gestaltet sich äußerst schwierig. Im Osten der Demokratischen Republik Kongo haben aufgebrachte Anwohner ein Ebola-Behandlungszentrum in Brand gesetzt. Dabei wurde ein Polizist getötet, zwei weitere Menschen wurden verletzt. Nach Angaben der Behörden flohen mehrere Ebola-Patienten sowie Menschen mit Verdacht auf eine Infektion aus der Einrichtung. Die Gesundheitsbehörden befürchten dadurch eine weitere Ausbreitung des Virus.
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3: Das Wetter mit Julia Kersten. Auch heute erwartet uns ein wechselnder Mix aus Sonne und Wolken. Im Tagesverlauf ist landesweit mit einzelnen Schauern oder Gewittern zu rechnen. Die Temperaturen erreichen Höchstwerte zwischen 20 und 29 Grad. Dazu weht im Nordosten ein frischer Nordwestwind mit starken Böen. In der Nacht beruhigt sich das Wetter meistens, nur an der Küste und in den Alpen schauert es noch etwas. Bei Tiefstwerten zwischen 15 und 10 Grad. Die Aussichten zum Wochenende zeigen vor allem im Norden weiterhin vereinbarungen.

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1: Mit Michael Mihm. Zum Auftakt der irischen EU-Ratspräsidentschaft hat Irlands Regierungschef Martin die Mitgliedstaaten zu Kompromissen beim nächsten langfristigen EU-Haushalt aufgerufen. Deutschland und andere Länder dürften nicht an Maximalforderungen festhalten, so Martin. Ohne Zugeständnisse werde es keine Einigung über den Finanzrahmen für die Jahre 2028 bis 2034 geben. Die Spitzen von Union und der SPD haben angekündigt, ihr beschlossenes Reformpaket konsequent umzusetzen. Bundeskanzler Merz betonte, die vereinbarten Maßnahmen sollten nicht nur auf dem Papier stehen, sondern verwirklicht werden. SPD-Chef Klingbeil forderte, die Reformen nun zügig auf den Weg zu bringen und sich nicht in Detaildebatten zu verlieren. Erfurt steht dieses Wochenende vor einer außergewöhnlichen Belastungsprobe. Dort findet der Bundesparteitag der AfD in der Messe Erfurt statt. Zudem sind zahlreiche Demonstrationen angekündigt. Der Innenminister von Thüringen, Georg Mayer.
2: Es wird eine Herausforderung, das ist klar. Wir wissen, dass sehr viele Demonstranten anreisen, in geringer Anzahl, aber es werden welche dabei sein, die gewaltbereit sind. Wir bereiten uns auch auf eine schwierige Lage vor. Wir haben auch ausreichend Kräfte da, auch aus anderen Bundesländern. Also wir sind nach meinem Dafürhalten gut vorbereitet. Diejenigen, die jetzt zur Blockade aufrufen, weil sie sagen, die Partei ist verfassungswidrig, die machen sich doch unglaubwürdig, wenn man selbst gegen die Verfassung verstößt. Und es ist reine Wahlkampfhilfe für die AfD. Deshalb mein Appell, friedlicher Protest ist völlig in Ordnung, ist auch gut, gehört zu einer Demokratie dazu. Parteitag soll stattfinden. Also mehr gilt es dazu nicht zu sagen.
1: Besucher müssen sich auf umfangreiche Straßensperrungen, Verkehrsbehinderungen sowie Einschränkungen im Nah- und Fernverkehr einstellen. Polizei und Staat sind mit einem Großaufgebot im Einsatz und empfehlen eine frühzeitige Anreise. Die Behandlung von Ebola-Patienten in Afrika gestaltet sich äußerst schwierig. Im Osten der Demokratischen Republik Kongo haben aufgebrachte Anwohner ein Ebola-Behandlungszentrum in Brand gesetzt. Dabei wurde ein Polizist getötet, zwei weitere Menschen wurden verletzt. Nach Angaben der Behörden flohen mehrere Ebola-Patienten sowie Menschen mit Verdacht auf eine Infektion aus der Einrichtung. Die Gesundheitsbehörden befürchten dadurch eine weitere Ausbreitung des Virus.
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3: Das Wetter mit Julia Kersten. Auch heute erwartet uns ein wechselnder Mix aus Sonne und Wolken. Im Tagesverlauf ist landesweit mit einzelnen Schauern oder Gewittern zu rechnen. Die Temperaturen erreichen Höchstwerte zwischen 20 und 29 Grad. Dazu weht im Nordosten ein frischer Nordwestwind mit starken Böen. In der Nacht beruhigt sich das Wetter meistens, nur an der Küste und in den Alpen schauert es noch etwas. Bei Tiefstwerten zwischen 15 und 10 Grad. Die Aussichten zum Wochenende zeigen vor allem im Norden weiterhin vereinzelte Schauer. An den Küsten sind dabei stürmische Böen möglich. Ansonsten setzt sich die Sonne durch und es bleibt trocken. Der Trend für die kommende Woche zeigt, es bleibt heiter bis wolkig und meist trocken bei 20 bis 31 Grad.

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1: Schatz,
0: haben wir gegrüßt, Isolde. Du klingst ja recht fröhlich. Ja, sicher ist es schön, dass nächstes Jahr wieder Frühling wird. Sag mal, Kleines, wie alt bist du denn eigentlich? So, so. Und was beschäftigt ein fünfjähriges, kleines Mädchen von heute so denn? Und wie fühlt Tante Inge sich nach der Scheidung? Nein, fünf Phasenreiniger gibt es doch nicht. Vierte Zähne übrigens auch nicht. Tja, und wer ist deiner Meinung nach Hauptnutznießer einer Kolchose? Naja, sicher, Energiegewinn aus Schildkrötenködeln steht ganz oben auf dem Plan. Ist schon schade. Tiebreak bei Bundestagswahlen konnten sich noch nicht durchsetzen. Nein, aber interessanter Gedanke, ja. Woher zum Teufel soll ich denn wissen, ob in Botswana Süd die Rechts-vor-Links-Regel gilt? Isolde, Isolde, wird's nicht langsam Zeit für den Kindergarten, Kleines? Hab ich's mir doch gedacht. Dann wünsche ich dir einen tollen, tollen Tag. Und denk dran, heute Abend gibt's im Fernsehen wieder Paul, den lustigen rosaroten Panther. Sag mal, weißt du denn schon, worüber der Onkel vom Kindergarten heute mit euch sprechen wird? Quantenphysik im dritten Koaxial? Nee, tja, meine Lieben, da scheint die Leitung zusammengebrochen zu sein. Also, bis zum nächsten Mal unter 90210. Eure

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1: Im Studio ist Michael Miem. In Deutschland sind im vergangenen Jahr so wenige Kinder adoptiert worden wie seit der Wiedervereinigung nicht mehr. Nach Angaben des Statistischen Bundesamts wurden rund 3.500 Kinder adoptiert. Das sind etwa 4% weniger als im Vorjahr. Als Hauptgrund nennen die Statistiker den anhaltenden Rückgang von Fremdadoptionen. Dabei werden Kinder von Menschen adoptiert, die weder mit ihnen verwandt sind, noch ihre Stiefeltern sind. Die Spitzen von Union und SPD haben angekündigt, ihr beschlossenes Reformpaket konsequent umzusetzen. Bundeskanzler Merz betonte, die vereinbarten Maßnahmen sollten nicht nur auf dem Papier stehen, sondern verwirklicht werden. SPD-Chef Klingbeil forderte, die Reformen nun zügig auf den Weg zu bringen und sich nicht in Detaildebatten zu verlieren. Erfurt steht dieses Wochenende vor einer außergewöhnlichen Belastungsprobe. Dort findet der Bundesparteitag der AfD in der Messe Erfurt statt. Zudem sind zahlreiche Demonstrationen angekündigt. Der Innenminister von Thüringen, Georg Mayer.
2: Es wird eine Herausforderung, das ist klar. Wir wissen, dass sehr viele Demonstranten anreisen, in geringer Anzahl, aber es werden welche dabei sein, die gewaltbereit sind. Wir bereiten uns auch auf eine schwierige Lage vor. Wir haben auch ausreichend Kräfte da, auch aus anderen Bundesländern. Also wir sind nach meinem Dafürhalten gut vorbereitet. Diejenigen, die jetzt zur Blockade aufrufen, weil sie sagen, die Partei ist verfassungswidrig, die machen sich doch unglaubwürdig, wenn man selbst gegen die Verfassung verstößt. Das ist reine Wahlkampfhilfe für die AfD. Deshalb mein Appell, friedlicher Protest ist völlig in Ordnung, ist auch gut, gehört zu einer Demokratie dazu. Parteitag soll stattfinden. Also mehr gilt es dazu nicht zu sagen.
1: Besucher müssen sich auf umfangreiche Straßensperrungen, Verkehrsbehinderungen sowie Einschränkungen im Nah- und Fernverkehr einstellen. Polizei und Staat sind mit einem Großaufgebot im Einsatz und empfehlen eine frühzeitige Anreise. Zum Auftakt der irischen EU-Ratspräsidentschaft hat Irlands Regierungschef Martin die Mitgliedstaaten zu Kompromissen beim nächsten langfristigen EU-Haushalt aufgerufen. Deutschland und andere Länder dürften nicht an Maximalforderungen festhalten, so Martin. Ohne Zugeständnisse werde es keine Einigung über den Finanzrahmen für die Jahre 2028 bis 2034 geben.
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3: Das Wetter mit Julia Kersten. Auch heute erwartet uns ein wechselnder Mix aus Sonne und Wolken. Im Tagesverlauf ist landesweit mit einzelnen Schauern oder Gewittern zu rechnen. Die Temperaturen erreichen Höchstwerte zwischen 20 und 29 Grad. Dazu weht im Nordosten ein frischer Nordwestwind mit starken Böen. In der Nacht beruhigt sich das Wetter meistens, nur an der Küste und in den Alpen schauert es noch etwas. Bei Tiefstwerten zwischen 15 und 10 Grad. Die Aussichten zum Wochenende zeigen vor allem im Norden weiterhin vereinzelte Schauer. An den Küsten sind dabei stürmische Böen möglich. Ansonsten setzt sich die Sonne durch und es bleibt trocken. Der Trend für die kommende Woche zeigt, es bleibt heiter bis wolkig und meist trocken bei 20 bis 31 Grad.

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1: Im Studio ist Michael Miem. In Deutschland sind im vergangenen Jahr so wenige Kinder adoptiert worden wie seit der Wiedervereinigung nicht mehr. Nach Angaben des Statistischen Bundesamts wurden rund 3.500 Kinder adoptiert. Das sind etwa 4% weniger als im Vorjahr. Als Hauptgrund nennen die Statistiker den anhaltenden Rückgang von Fremdadoptionen. Dabei werden Kinder von Menschen adoptiert, die weder mit ihnen verwandt sind, noch ihre Stiefeltern sind. Die Spitzen von Union und SPD haben angekündigt, ihr beschlossenes Reformpaket konsequent umzusetzen. Bundeskanzler Merz betonte, die vereinbarten Maßnahmen sollten nicht nur auf dem Papier stehen, sondern verwirklicht werden. SPD-Chef Klingbeil forderte, die Reformen nun zügig auf den Weg zu bringen und sich nicht in Detaildebatten zu verlieren. Erfurt steht dieses Wochenende vor einer außergewöhnlichen Belastungsprobe. Dort findet der Bundesparteitag der AfD in der Messe Erfurt statt. Zudem sind zahlreiche Demonstrationen angekündigt. Der Innenminister von Thüringen, Georg Mayer.
2: Es wird eine Herausforderung, das ist klar. Wir wissen, dass sehr viele Demonstranten anreisen, in geringer Anzahl, aber es werden welche dabei sein, die gewaltbereit sind. Wir bereiten uns auch auf eine schwierige Lage vor. Wir haben auch ausreichend Kräfte da, auch aus anderen Bundesländern. Also wir sind nach meinem Dafürhalten gut vorbereitet. Diejenigen, die jetzt zur Blockade aufrufen, weil sie sagen, die Partei ist verfassungswidrig, die machen sich doch unglaubwürdig, wenn man selbst gegen die Verfassung verstößt. Und es ist reine Wahlkampfhilfe für die AfD. Deshalb mein Appell, friedlicher Protest ist völlig in Ordnung, ist auch gut, gehört zu einer Demokratie dazu. Parteitag soll stattfinden. Also mehr gilt es dazu nicht zu sagen.
1: Besucher müssen sich auf umfangreiche Straßensperrungen, Verkehrsbehinderungen sowie Einschränkungen im Nah- und Fernverkehr einstellen. Polizei und Staat sind mit einem Großaufgebot im Einsatz und empfehlen eine frühzeitige Anreise. Zum Auftakt der irischen EU-Ratspräsidentschaft hat Irlands Regierungschef Martin die Mitgliedstaaten zu Kompromissen beim nächsten langfristigen EU-Haushalt aufgerufen. Deutschland und andere Länder dürften nicht an Maximalforderungen festhalten, so Martin. Ohne Zugeständnisse werde es keine Einigung über den Finanzrahmen für die Jahre 2028 bis 2034 geben.
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3: Das Wetter mit Julia Kersten. Auch heute erwartet uns ein wechselnder Mix aus Sonne und Wolken. Im Tagesverlauf ist landesweit mit einzelnen Schauern oder Gewittern zu rechnen. Die Temperaturen erreichen Höchstwerte zwischen 20 und 29 Grad. Dazu weht im Nordosten ein frischer Nordwestwind mit starken Böen. In der Nacht beruhigt sich das Wetter meistens. Nur an der Küste und in den Alpen schauert es noch etwas. Bei Tiefstwerten zwischen 15 und 10 Grad. Die Aussichten zum Wochenende zeigen vor allem im Norden weiterhin vereinzelte Schauer. An den Küsten sind dabei stürmische Böen möglich. Ansonsten setzt sich die Sonne durch und es bleibt trocken. Der Trend für die kommende Woche zeigt, es bleibt heiter bis wolkig und meist trocken bei 20 bis 31 Grad.

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1: Im Studio ist Michael Miem. In Deutschland sind im vergangenen Jahr so wenige Kinder adoptiert worden wie seit der Wiedervereinigung nicht mehr. Nach Angaben des Statistischen Bundesamts wurden rund 3.500 Kinder adoptiert. Das sind etwa 4% weniger als im Vorjahr. Als Hauptgrund nennen die Statistiker den anhaltenden Rückgang von Fremdadoptionen. Dabei werden Kinder von Menschen adoptiert, die weder mit ihnen verwandt sind, noch ihre Stiefeltern sind. Die Spitzen von Union und SPD haben angekündigt, ihr beschlossenes Reformpaket konsequent umzusetzen. Bundeskanzler Merz betonte, die vereinbarten Maßnahmen sollten nicht nur auf dem Papier stehen, sondern verwirklicht werden. SPD-Chef Klingbeil forderte, die Reformen nun zügig auf den Weg zu bringen und sich nicht in Detaildebatten zu verlieren. Erfurt steht dieses Wochenende vor einer außergewöhnlichen Belastungsprobe. Dort findet der Bundesparteitag der AfD in der Messe Erfurt statt. Zudem sind zahlreiche Demonstrationen angekündigt. Der Innenminister von Thüringen, Georg Mayer.
2: Es wird eine Herausforderung, das ist klar. Wir wissen, dass sehr viele Demonstranten anreisen, in geringer Anzahl, aber es werden welche dabei sein, die gewaltbereit sind. Wir bereiten uns auch auf eine schwierige Lage vor. Wir haben auch ausreichend Kräfte da, auch aus anderen Bundesländern. Also wir sind nach meinem Dafürhalten gut vorbereitet. Diejenigen, die jetzt zur Blockade aufrufen, weil sie sagen, die Partei ist verfassungswidrig, die machen sich doch unglaubwürdig, wenn man selbst gegen die Verfassung verstößt. Und es ist reine Wahlkampfhilfe für die AfD. Deshalb mein Appell, friedlicher Protest ist völlig in Ordnung, ist auch gut, gehört zu einer Demokratie dazu. Parteitag soll stattfinden. Also mehr gilt es dazu nicht zu sagen.
1: Besucher müssen sich auf umfangreiche Straßensperrungen, Verkehrsbehinderungen sowie Einschränkungen im Nah- und Fernverkehr einstellen. Polizei und Staat sind mit einem Großaufgebot im Einsatz und empfehlen eine frühzeitige Anreise. Zum Auftakt der irischen EU-Ratspräsidentschaft hat Irlands Regierungschef Martin die Mitgliedstaaten zu Kompromissen beim nächsten langfristigen EU-Haushalt aufgerufen. Deutschland und andere Länder dürften nicht an Maximalforderungen festhalten, so Martin. Ohne Zugeständnisse werde es keine Einigung über den Finanzrahmen für die Jahre 2028 bis 2034 geben.
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3: Das Wetter mit Julia Kersten. Auch heute erwartet uns ein wechselnder Mix aus Sonne und Wolken. Im Tagesverlauf ist landesweit mit einzelnen Schauern oder Gewittern zu rechnen. Die Temperaturen erreichen Höchstwerte zwischen 20 und 29 Grad. Dazu weht im Nordosten ein frischer Nordwestwind mit starken Böen. In der Nacht beruhigt sich das Wetter meistens, nur an der Küste und in den Alpen schauert es noch etwas. Bei Tiefstwerten zwischen 15 und 10 Grad. Die Aussichten zum Wochenende zeigen vor allem im Norden weiterhin vereinzelte Schauer. An den Küsten sind dabei stürmische Böen möglich. Ansonsten setzt sich die Sonne durch und es bleibt trocken. Der Trend für die kommende Woche zeigt, es bleibt heiter bis wolkig und meist trocken bei 20 bis 31 Grad.

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1: Im Studio ist Michael Miem. In Deutschland sind im vergangenen Jahr so wenige Kinder adoptiert worden wie seit der Wiedervereinigung nicht mehr. Nach Angaben des Statistischen Bundesamts wurden rund 3.500 Kinder adoptiert. Das sind etwa 4% weniger als im Vorjahr. Als Hauptgrund nennen die Statistiker den anhaltenden Rückgang von Fremdadoptionen. Dabei werden Kinder von Menschen adoptiert, die weder mit ihnen verwandt sind, noch ihre Stiefeltern sind. Die Spitzen von Union und SPD haben angekündigt, ihr beschlossenes Reformpaket konsequent umzusetzen. Bundeskanzler Merz betonte, die vereinbarten Maßnahmen sollten nicht nur auf dem Papier stehen, sondern verwirklicht werden. SPD-Chef Klingbeil forderte, die Reformen nun zügig auf den Weg zu bringen und sich nicht in Detaildebatten zu verlieren. Erfurt steht dieses Wochenende vor einer außergewöhnlichen Belastungsprobe. Dort findet der Bundesparteitag der AfD in der Messe Erfurt statt. Zudem sind zahlreiche Demonstrationen angekündigt. Der Innenminister von Thüringen, Georg Mayer.
2: Es wird eine Herausforderung, das ist klar. Wir wissen, dass sehr viele Demonstranten anreisen, in geringer Anzahl, aber es werden welche dabei sein, die gewaltbereit sind. Wir bereiten uns auch auf eine schwierige Lage vor. Wir haben auch ausreichend Kräfte da, auch aus anderen Bundesländern. Also wir sind nach meinem Dafürhalten gut vorbereitet. Diejenigen, die jetzt zur Blockade aufrufen, weil sie sagen, die Partei ist verfassungswidrig, die machen sich doch unglaubwürdig, wenn man selbst gegen die Verfassung verstößt. Und es ist reine Wahlkampfhilfe für die AfD. Deshalb mein Appell, friedlicher Protest ist völlig in Ordnung, ist auch gut, gehört zu einer Demokratie dazu. Parteitag soll stattfinden. Also mehr gilt es dazu nicht zu sagen.
1: Besucher müssen sich auf umfangreiche Straßensperrungen, Verkehrsbehinderungen sowie Einschränkungen im Nah- und Fernverkehr einstellen. Polizei und Staat sind mit einem Großaufgebot im Einsatz und empfehlen eine frühzeitige Anreise. Zum Auftakt der irischen EU-Ratspräsidentschaft hat Irlands Regierungschef Martin die Mitgliedstaaten zu Kompromissen beim nächsten langfristigen EU-Haushalt aufgerufen. Deutschland und andere Länder dürften nicht an Maximalforderungen festhalten, so Martin. Ohne Zugeständnisse werde es keine Einigung über den Finanzrahmen für die Jahre 2028 bis 2034 geben.
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3: Das Wetter mit Julia Kersten. Auch heute erwartet uns ein wechselnder Mix aus Sonne und Wolken. Im Tagesverlauf ist landesweit mit einzelnen Schauern oder Gewittern zu rechnen. Die Temperaturen erreichen Höchstwerte zwischen 20 und 29 Grad. Dazu weht im Nordosten ein frischer Nordwestwind mit starken Böen. In der Nacht beruhigt sich das Wetter meistens. Nur an der Küste und in den Alpen schauert es noch etwas. Bei Tiefstwerten zwischen 15 und 10 Grad. Die Aussichten zum Wochenende zeigen vor allem im Norden weiterhin vereinzelte Schauer. An den Küsten sind dabei stürmische Böen möglich. Ansonsten setzt sich die Sonne durch und es bleibt trocken. Der Trend für die kommende Woche zeigt, es bleibt heiter bis wolkig und meist trocken bei 20 bis 31 Grad.

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1: Mit Michael Miem. In Spaniens bevölkerungsreichster Region Andalusien regieren künftig die konservative Volkspartei PP und die rechtspopulistische Vox gemeinsam. Der bisherige Regierungschef Moreno wurde im Regionalparlament in Sevilla mit den Stimmen beider Parteien zum Chef der neuen Koalitionsregierung gewählt. Damit entsteht erstmals in Andalusien eine gemeinsame Regierung von PP und Vox. In Deutschland sind im vergangenen Jahr so wenige Kinder adoptiert worden wie seit der Wiedervereinigung nicht mehr. Nach Angaben des Statistischen Bundesamts wurden rund 3.500 Kinder adoptiert. Das sind etwa 4% weniger als im Vorjahr. Als Hauptgrund nennen die Statistiker den anhaltenden Rückgang von Fremdadoptionen. Dabei werden Kinder von Menschen adoptiert, die weder mit ihnen verwandt sind, noch ihre Stiefeltern sind. Die Spitzen von Union und SPD haben angekündigt, ihr beschlossenes Reformpaket konsequent umzusetzen. Bundeskanzler Merz betonte, die vereinbarten Maßnahmen sollten nicht nur auf dem Papier stehen, sondern verwirklicht werden. SPD-Chef Klingbeil forderte, die Reformen nun zügig auf den Weg zu bringen und sich nicht in Detaildebatten zu verlieren. Erfurt steht dieses Wochenende vor einer außergewöhnlichen Belastungsprobe. Dort findet der Bundesparteitag der AfD in der Messe Erfurt statt. Zudem sind zahlreiche Demonstrationen angekündigt. Der Innenminister von Thüringen, Georg Mayer.
2: Es wird eine Herausforderung, das ist klar. Wir wissen, dass sehr viele Demonstranten anreisen, in geringer Anzahl, aber es werden welche dabei sein, die gewaltbereit sind. Wir bereiten uns auch auf eine schwierige Lage vor. Wir haben auch ausreichend Kräfte da, auch aus anderen Bundesländern. Also wir sind nach meinem Dafürhalten gut vorbereitet. Diejenigen, die jetzt zur Blockade aufrufen, weil sie sagen, die Partei ist verfassungswidrig, die machen sich doch unglaubwürdig, wenn man selbst gegen die Verfassung verstößt. Und es ist reine Wahlkampfhilfe für die AfD. Deshalb mein Appell, friedlicher Protest ist völlig in Ordnung, ist auch gut, gehört zu einer Demokratie dazu. Parteitag soll stattfinden. Also mehr gilt es dazu nicht zu sagen.
1: Besucher müssen sich auf umfangreiche Straßensperrungen, Verkehrsbehinderungen sowie Einschränkungen im Nah- und Fernverkehr einstellen. Polizei und Staat sind mit einem Großaufgebot im Einsatz und empfehlen eine frühzeitige Anreise.
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3: Das Wetter mit Julia Kersten. Auch heute erwartet uns ein wechselnder Mix aus Sonne und Wolken. Im Tagesverlauf ist landesweit mit einzelnen Schauern oder Gewittern zu rechnen. Die Temperaturen erreichen Höchstwerte zwischen 20 und 29 Grad. Dazu weht im Nordosten ein frischer Nordwestwind mit starken Böen. In der Nacht beruhigt sich das Wetter meistens, nur an der Küste und in den Alpen schauert es noch etwas. Bei Tiefstwerten zwischen 15 und 10 Grad. Die Aussichten zum Wochenende zeigen vor allem im Norden weiterhin vereinzelte Schauer. An den Küsten sind dabei stürmische Böen möglich. Ansonsten setzt sich die Sonne durch und es bleibt trocken. Der Trend für die kommende Woche zeigt, es bleibt heiter bis wolkig und meist trocken bei 20 bis 31 Grad.

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1: Mit Michael Miem. In Spaniens bevölkerungsreichster Region Andalusien regieren künftig die konservative Volkspartei PP und die rechtspopulistische Vox gemeinsam. Der bisherige Regierungschef Moreno wurde im Regionalparlament in Sevilla mit den Stimmen beider Parteien zum Chef der neuen Koalitionsregierung gewählt. Damit entsteht erstmals in Andalusien eine gemeinsame Regierung von PP und Vox. In Deutschland sind im vergangenen Jahr so wenige Kinder adoptiert worden wie seit der Wiedervereinigung nicht mehr. Nach Angaben des Statistischen Bundesamts wurden rund 3.500 Kinder adoptiert. Das sind etwa 4% weniger als im Vorjahr. Als Hauptgrund nennen die Statistiker den anhaltenden Rückgang von Fremdadoptionen. Dabei werden Kinder von Menschen adoptiert, die weder mit ihnen verwandt sind, noch ihre Stiefeltern sind. Die Spitzen von Union und SPD haben angekündigt, ihr beschlossenes Reformpaket konsequent umzusetzen. Bundeskanzler Merz betonte, die vereinbarten Maßnahmen sollten nicht nur auf dem Papier stehen, sondern verwirklicht werden. SPD-Chef Klingbeil forderte, die Reformen nun zügig auf den Weg zu bringen und sich nicht in Detaildebatten zu verlieren. Erfurt steht dieses Wochenende vor einer außergewöhnlichen Belastungsprobe. Dort findet der Bundesparteitag der AfD in der Messe Erfurt statt. Zudem sind zahlreiche Demonstrationen angekündigt. Der Innenminister von Thüringen, Georg Mayer.
2: Es wird eine Herausforderung, das ist klar. Wir wissen, dass sehr viele Demonstranten anreisen, in geringer Anzahl, aber es werden welche dabei sein, die gewaltbereit sind. Wir bereiten uns auch auf eine schwierige Lage vor. Wir haben auch ausreichend Kräfte da, auch aus anderen Bundesländern. Also wir sind nach meinem Dafürhalten gut vorbereitet. Diejenigen, die jetzt zur Blockade aufrufen, weil sie sagen, die Partei ist verfassungswidrig, die machen sich doch unglaubwürdig, wenn man selbst gegen die Verfassung verstößt. Und es ist reine Wahlkampfhilfe für die AfD. Deshalb mein Appell, friedlicher Protest ist völlig in Ordnung, ist auch gut, gehört zu einer Demokratie dazu. Parteitag soll stattfinden. Also mehr gilt es dazu nicht zu sagen.
1: Besucher müssen sich auf umfangreiche Straßensperrungen, Verkehrsbehinderungen sowie Einschränkungen im Nah- und Fernverkehr einstellen. Polizei und Staat sind mit einem Großaufgebot im Einsatz und empfehlen eine frühzeitige Anreise.
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3: Das Wetter mit Julia Kersten. Auch heute erwartet uns ein wechselnder Mix aus Sonne und Wolken. Im Tagesverlauf ist landesweit mit einzelnen Schauern oder Gewittern zu rechnen. Die Temperaturen erreichen Höchstwerte zwischen 20 und 29 Grad. Dazu weht im Nordosten ein frischer Nordwestwind mit starken Böen. In der Nacht beruhigt sich das Wetter meistens, nur an der Küste und in den Alpen schauert es noch etwas. Bei Tiefstwerten zwischen 15 und 10 Grad. Die Aussichten zum Wochenende zeigen vor allem im Norden weiterhin vereinzelte Schauer. An den Küsten sind dabei stürmische Böen möglich. Ansonsten setzt sich die Sonne durch und es bleibt trocken. Der Trend für die kommende Woche zeigt, es bleibt heiter bis wolkig und meist trocken bei 20 bis 31 Grad.

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1: Mit Michael Miem. In Spaniens bevölkerungsreichster Region Andalusien regieren künftig die konservative Volkspartei PP und die rechtspopulistische Vox gemeinsam. Der bisherige Regierungschef Moreno wurde im Regionalparlament in Sevilla mit den Stimmen beider Parteien zum Chef der neuen Koalitionsregierung gewählt. Damit entsteht erstmals in Andalusien eine gemeinsame Regierung von PP und Vox. In Deutschland sind im vergangenen Jahr so wenige Kinder adoptiert worden wie seit der Wiedervereinigung nicht mehr. Nach Angaben des Statistischen Bundesamts wurden rund 3.500 Kinder adoptiert. Das sind etwa 4% weniger als im Vorjahr. Als Hauptgrund nennen die Statistiker den anhaltenden Rückgang von Fremdadoptionen. Dabei werden Kinder von Menschen adoptiert, die weder mit ihnen verwandt sind, noch ihre Stiefeltern sind. Die Spitzen von Union und SPD haben angekündigt, ihr beschlossenes Reformpaket konsequent umzusetzen. Bundeskanzler Merz betonte, die vereinbarten Maßnahmen sollten nicht nur auf dem Papier stehen, sondern verwirklicht werden. SPD-Chef Klingbeil forderte, die Reformen nun zügig auf den Weg zu bringen und sich nicht in Detaildebatten zu verlieren. Erfurt steht dieses Wochenende vor einer außergewöhnlichen Belastungsprobe. Dort findet der Bundesparteitag der AfD in der Messe Erfurt statt. Zudem sind zahlreiche Demonstrationen angekündigt. Der Innenminister von Thüringen, Georg Mayer.
2: Es wird eine Herausforderung, das ist klar. Wir wissen, dass sehr viele Demonstranten anreisen, in geringer Anzahl, aber es werden welche dabei sein, die gewaltbereit sind. Wir bereiten uns auch auf eine schwierige Lage vor. Wir haben auch ausreichend Kräfte da, auch aus anderen Bundesländern. Also wir sind nach meinem Dafürhalten gut vorbereitet. Diejenigen, die jetzt zur Blockade aufrufen, weil sie sagen, die Partei ist verfassungswidrig, die machen sich doch unglaubwürdig, wenn man selbst gegen die Verfassung verstößt. Und es ist reine Wahlkampfhilfe für die AfD. Deshalb mein Appell, friedlicher Protest ist völlig in Ordnung, ist auch gut, gehört zu einer Demokratie dazu. Parteitag soll stattfinden. Also mehr gilt es dazu nicht zu sagen.
1: Besucher müssen sich auf umfangreiche Straßensperrungen, Verkehrsbehinderungen sowie Einschränkungen im Nah- und Fernverkehr einstellen. Polizei und Staat sind mit einem Großaufgebot im Einsatz und empfehlen eine frühzeitige Anreise.
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3: Das Wetter mit Julia Kersten. Auch heute erwartet uns ein wechselnder Mix aus Sonne und Wolken. Im Tagesverlauf ist landesweit mit einzelnen Schauern oder Gewittern zu rechnen. Die Temperaturen erreichen Höchstwerte zwischen 20 und 29 Grad. Dazu weht im Nordosten ein frischer Nordwestwind mit starken Böen. In der Nacht beruhigt sich das Wetter meistens, nur an der Küste und in den Alpen schauert es noch etwas. Bei Tiefstwerten zwischen 15 und 10 Grad. Die Aussichten zum Wochenende zeigen vor allem im Norden weiterhin vereinzelte Schauer. An den Küsten sind dabei stürmische Böen möglich. Ansonsten setzt sich die Sonne durch und es bleibt trocken. Der Trend für die kommende Woche zeigt, es bleibt heiter bis wolkig und meist trocken bei 20 bis 31 Grad.

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3: Mit Michael Miem. In Spaniens bevölkerungsreichster Region Andalusien regieren künftig die konservative Volkspartei PP und die rechtspopulistische Vox gemeinsam. Der bisherige Regierungschef Moreno wurde im Regionalparlament in Sevilla mit den Stimmen beider Parteien zum Chef der neuen Koalitionsregierung gewählt. Damit entsteht erstmals in Andalusien eine gemeinsame Regierung von PP und Vox. In Deutschland sind im vergangenen Jahr so wenige Kinder adoptiert worden wie seit der Wiedervereinigung nicht mehr. Nach Angaben des Statistischen Bundesamts wurden rund 3.500 Kinder adoptiert. Das sind etwa 4% weniger als im Vorjahr. Als Hauptgrund nennen die Statistiker den anhaltenden Rückgang von Fremdadoptionen. Dabei werden Kinder von Menschen adoptiert, die weder mit ihnen verwandt sind, noch ihre Stiefeltern sind. Die Spitzen von Union und der SPD haben angekündigt, ihr beschlossenes Reformpaket konsequent umzusetzen. Bundeskanzler Merz betonte, die vereinbarten Maßnahmen sollten nicht nur auf dem Papier stehen, sondern verwirklicht werden. SPD-Chef Klingbeil forderte, die Reformen nun zügig auf den Weg zu bringen und sich nicht in Detaildebatten zu verlieren. Erfurt steht dieses Wochenende vor einer außergewöhnlichen Belastungsprobe. Dort findet der Bundesparteitag der AfD in der Messe Erfurt statt. Zudem sind zahlreiche Demonstrationen angekündigt. Der Innenminister von Thüringen, Georg Mayer.
4: Es wird eine Herausforderung, das ist klar. Wir wissen, dass sehr viele Demonstranten anreisen, in geringer Anzahl, aber es werden welche dabei sein, die gewaltbereit sind. Wir bereiten uns auch auf eine schwierige Lage vor. Wir haben auch ausreichend Kräfte da, auch aus anderen Bundesländern. Also wir sind nach meinem Dafürhalten gut vorbereitet. Diejenigen, die jetzt zur Blockade aufrufen, weil sie sagen, die Partei ist verfassungswidrig, die machen sich doch unglaubwürdig, wenn man selbst gegen die Verfassung verstößt. Und es ist reine Wahlkampfhilfe für die AfD. Deshalb mein Appell, friedlicher Protest ist völlig in Ordnung, ist auch gut, gehört zu einer Demokratie dazu. Parteitag soll stattfinden. Also mehr gilt es dazu nicht zu sagen.
3: Besucher müssen sich auf umfangreiche Straßensperrungen, Verkehrsbehinderungen sowie Einschränkungen im Nah- und Fernverkehr einstellen. Polizei und Staat sind mit einem Großaufgebot im Einsatz und empfehlen eine frühzeitige Anreise.
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5: Das Wetter mit Julia Kersten. Auch heute erwartet uns ein wechselnder Mix aus Sonne und Wolken. Im Tagesverlauf ist landesweit mit einzelnen Schauern oder Gewittern zu rechnen. Die Temperaturen erreichen Höchstwerte zwischen 20 und 29 Grad. Dazu weht im Nordosten ein frischer Nordwestwind mit starken Böen. In der Nacht beruhigt sich das Wetter meistens, nur an der Küste und in den Alpen schauert es noch etwas. Bei Tiefstwerten zwischen 15 und 10 Grad. Die Aussichten zum Wochenende zeigen vor allem im Norden weiterhin vereinzelte Schauer. An den Küsten sind dabei stürmische Böen möglich. Ansonsten setzt sich die Sonne durch und es bleibt trocken. Der Trend für die kommende Woche zeigt, es bleibt heiter bis wolkig und meist trocken bei 20 bis 31 Grad.

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1: Im Studio ist Michael Miem. In Deutschland sind im vergangenen Jahr so wenige Kinder adoptiert worden wie seit der Wiedervereinigung nicht mehr. Nach Angaben des Statistischen Bundesamts wurden rund 3.500 Kinder adoptiert. Das sind etwa 4% weniger als im Vorjahr. Als Hauptgrund nennen die Statistiker den anhaltenden Rückgang von Fremdadoptionen. Dabei werden Kinder von Menschen adoptiert, die weder mit ihnen verwandt sind, noch ihre Stiefeltern sind. Die Spitzen von Union und SPD haben angekündigt, ihr beschlossenes Reformpaket konsequent umzusetzen. Bundeskanzler Merz betonte, die vereinbarten Maßnahmen sollten nicht nur auf dem Papier stehen, sondern verwirklicht werden. SPD-Chef Klingbeil forderte, die Reformen nun zügig auf den Weg zu bringen und sich nicht in Detaildebatten zu verlieren. Erfurt steht dieses Wochenende vor einer außergewöhnlichen Belastungsprobe. Dort findet der Bundesparteitag der AfD in der Messe Erfurt statt. Zudem sind zahlreiche Demonstrationen angekündigt. Der Innenminister von Thüringen, Georg Mayer.
2: Es wird eine Herausforderung, das ist klar. Wir wissen, dass sehr viele Demonstranten anreisen, in geringer Anzahl, aber es werden welche dabei sein, die gewaltbereit sind. Wir bereiten uns auch auf eine schwierige Lage vor. Wir haben auch ausreichend Kräfte da, auch aus anderen Bundesländern. Also wir sind nach meinem Dafürhalten gut vorbereitet. Diejenigen, die jetzt zur Blockade aufrufen, weil sie sagen, die Partei ist verfassungswidrig, die machen sich doch unglaubwürdig, wenn man selbst gegen die Verfassung verstößt. Das ist reine Wahlkampfhilfe für die AfD. Deshalb mein Appell, friedlicher Protest ist völlig in Ordnung, ist auch gut, gehört zu einer Demokratie dazu. Parteitag soll stattfinden. Also mehr gilt es dazu nicht zu sagen.
1: Besucher müssen sich auf umfangreiche Straßensperrungen, Verkehrsbehinderungen sowie Einschränkungen im Nah- und Fernverkehr einstellen. Polizei und Staat sind mit einem Großaufgebot im Einsatz und empfehlen eine frühzeitige Anreise. Zum Auftakt der irischen EU-Ratspräsidentschaft hat Irlands Regierungschef Martin die Mitgliedstaaten zu Kompromissen beim nächsten langfristigen EU-Haushalt aufgerufen. Deutschland und andere Länder dürften nicht an Maximalforderungen festhalten, so Martin. Ohne Zugeständnisse werde es keine Einigung über den Finanzrahmen für die Jahre 2028 bis 2034 geben.
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3: Das Wetter mit Julia Kersten. Auch heute erwartet uns ein wechselnder Mix aus Sonne und Wolken. Im Tagesverlauf ist landesweit mit einzelnen Schauern oder Gewittern zu rechnen. Die Temperaturen erreichen Höchstwerte zwischen 20 und 29 Grad. Dazu weht im Nordosten ein frischer Nordwestwind mit starken Böen. In der Nacht beruhigt sich das Wetter meistens, nur an der Küste und in den Alpen schauert es noch etwas. Bei Tiefstwerten zwischen 15 und 10 Grad. Die Aussichten zum Wochenende zeigen vor allem im Norden weiterhin vereinzelte Schauer. An den Küsten sind dabei stürmische Böen möglich. Ansonsten setzt sich die Sonne durch und es bleibt trocken. Der Trend für die kommende Woche zeigt, es bleibt heiter bis wolkig und meist trocken bei 20 bis 31 Grad.

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1: Im Studio ist Michael Miem. In Deutschland sind im vergangenen Jahr so wenige Kinder adoptiert worden wie seit der Wiedervereinigung nicht mehr. Nach Angaben des Statistischen Bundesamts wurden rund 3.500 Kinder adoptiert. Das sind etwa 4% weniger als im Vorjahr. Als Hauptgrund nennen die Statistiker den anhaltenden Rückgang von Fremdadoptionen. Dabei werden Kinder von Menschen adoptiert, die weder mit ihnen verwandt sind, noch ihre Stiefeltern sind. Die Spitzen von Union und SPD haben angekündigt, ihr beschlossenes Reformpaket konsequent umzusetzen. Bundeskanzler Merz betonte, die vereinbarten Maßnahmen sollten nicht nur auf dem Papier stehen, sondern verwirklicht werden. SPD-Chef Klingbeil forderte, die Reformen nun zügig auf den Weg zu bringen und sich nicht in Detaildebatten zu verlieren. Erfurt steht dieses Wochenende vor einer außergewöhnlichen Belastungsprobe. Dort findet der Bundesparteitag der AfD in der Messe Erfurt statt. Zudem sind zahlreiche Demonstrationen angekündigt. Der Innenminister von Thüringen, Georg Mayer.
2: Es wird eine Herausforderung, das ist klar. Wir wissen, dass sehr viele Demonstranten anreisen, in geringer Anzahl, aber es werden welche dabei sein, die gewaltbereit sind. Wir bereiten uns auch auf eine schwierige Lage vor. Wir haben auch ausreichend Kräfte da, auch aus anderen Bundesländern. Also wir sind nach meinem Dafürhalten gut vorbereitet. Diejenigen, die jetzt zur Blockade aufrufen, weil sie sagen, die Partei ist verfassungswidrig, die machen sich doch unglaubwürdig, wenn man selbst gegen die Verfassung verstößt. Das ist reine Wahlkampfhilfe für die AfD. Deshalb mein Appell, friedlicher Protest ist völlig in Ordnung, ist auch gut, gehört zu einer Demokratie dazu. Parteitag soll stattfinden. Also mehr gilt es dazu nicht zu sagen.
1: Besucher müssen sich auf umfangreiche Straßensperrungen, Verkehrsbehinderungen sowie Einschränkungen im Nah- und Fernverkehr einstellen. Polizei und Staat sind mit einem Großaufgebot im Einsatz und empfehlen eine frühzeitige Anreise. Zum Auftakt der irischen EU-Ratspräsidentschaft hat Irlands Regierungschef Martin die Mitgliedstaaten zu Kompromissen beim nächsten langfristigen EU-Haushalt aufgerufen. Deutschland und andere Länder dürften nicht an Maximalforderungen festhalten, so Martin. Ohne Zugeständnisse werde es keine Einigung über den Finanzrahmen für die Jahre 2028 bis 2034 geben.
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3: Das Wetter mit Julia Kersten. Auch heute erwartet uns ein wechselnder Mix aus Sonne und Wolken. Im Tagesverlauf ist landesweit mit einzelnen Schauern oder Gewittern zu rechnen. Die Temperaturen erreichen Höchstwerte zwischen 20 und 29 Grad. Dazu weht im Nordosten ein frischer Nordwestwind mit starken Böen. In der Nacht beruhigt sich das Wetter meistens, nur an der Küste und in den Alpen schauert es noch etwas. Bei Tiefstwerten zwischen 15 und 10 Grad. Die Aussichten zum Wochenende zeigen vor allem im Norden weiterhin vereinzelte Schauer. An den Küsten sind dabei stürmische Böen möglich. Ansonsten setzt sich die Sonne durch und es bleibt trocken. Der Trend für die kommende Woche zeigt, es bleibt heiter bis wolkig und meist trocken bei 20 bis 31 Grad.

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1: Im Studio ist Michael Miem. In Deutschland sind im vergangenen Jahr so wenige Kinder adoptiert worden wie seit der Wiedervereinigung nicht mehr. Nach Angaben des Statistischen Bundesamts wurden rund 3.500 Kinder adoptiert. Das sind etwa 4% weniger als im Vorjahr. Als Hauptgrund nennen die Statistiker den anhaltenden Rückgang von Fremdadoptionen. Dabei werden Kinder von Menschen adoptiert, die weder mit ihnen verwandt sind, noch ihre Stiefeltern sind. Die Spitzen von Union und SPD haben angekündigt, ihr beschlossenes Reformpaket konsequent umzusetzen. Bundeskanzler Merz betonte, die vereinbarten Maßnahmen sollten nicht nur auf dem Papier stehen, sondern verwirklicht werden. SPD-Chef Klingbeil forderte, die Reformen nun zügig auf den Weg